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0: von fremden Ländern und Menschen aus Robert Schumanns Kinderszenen hier bei Klassikradio. Schönen Donnerstagmorgen. Ja, wie ist das wohl, wenn man berühmte Eltern hat, wie zum Beispiel Verona Poth oder Mehmet Scholl? Mit dieser Frage beschäftigt sich die Pro7-Doku Born Famous – Fluch oder Segen? Darin sprechen berühmte Promi-Kinder über Erfahrungen und Herausforderungen. Startet heute Abend und wir wollten von Ihnen wissen, wären Sie denn gern berühmt?
1: Nee, eigentlich nicht, weil ich eigentlich sehr gerne ein Privatleben habe und nicht immer fotografiert werden möchte oder alles, was ich tue, öffentlich gemacht wird. Also lieber normal.
2: Also lieber Geld und nicht berühmt als Geld und berühmt, ja.
3: Das wäre schon cool, wenn fast jeder dich kennt.
4: Wenn es einem gut geht und man eher privat ist, wäre mir das, glaube ich, lieber.
0: Der Star-Status scheint wohl doch nicht so beliebt zu sein. Georg Philipp Telemann jedenfalls hatte ihn. Er war der Superstar des Barocks. Wir hören jetzt, warum. Das ist der erste Satz aus seiner Sinfonia Spirituosa.

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1: Kurz nach 5:30 mit etwas Glück schlafen die Kids noch. In vielen Regionen sind ja schon Sommerferien und das Wecken morgens fällt aus. Der perfekte Zeitpunkt also, um nochmal durchzuatmen, bevor der Alltag losgeht. Dabei begleitet sie Christoph Willibald Gluck mit der Sizilienne aus seiner Oper Orpheus und Eurydike. Danach bringt Gaetano Latila Dynamik rein und Fröhlichkeit mit seiner Sinfonie in G-Dur.
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Die Sarah Bond aus Händels Klaviersuite Nummer 4 hier bei Klassikradio. Guten Morgen. Wann war Ihnen eigentlich zuletzt mal langweilig? Wahrscheinlich ist das schon eine Weile her. Dabei ist Langeweile gar nicht so schlecht. Wenn wir mal nichts tun, darf das Gehirn abschweifen. Und genau dabei entstehen oft die verrücktesten Ideen. Ein englischer Pilot hat das ziemlich wörtlich genommen. Bei einem Testflug ist ihm offenbar so langweilig gewesen, dass er mit seiner Flugroute die Worte I'm bored, also ich bin gelangweilt, in den Himmel geschrieben hat. Sichtbar auf allen Flugtrackern. Hier vertreibt jetzt Johannes Brahms jeden Anflug von Langeweile und Alltagsgrau mit seinem ungarischen Tanz Nummer 7.

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1: Im Studio Philipp Rösler. Guten Morgen. Argentinien besiegt England und steht im WM-Finale. Jugendliche zwiegespalten beim Thema Social Media. Das WM-Finale ist komplett. Spanien trifft am Sonntag auf Argentinien. Die Südamerikaner setzten sich im zweiten Halbfinale gegen England durch. Superstar Messi legte in der Schlussphase gleich zwei Treffer auf und drehte das Spiel zum 2:1 Endstand. Die Argentinier haben damit weiter die Chance, als erstes Team seit über 60 Jahren den Titel zu verteidigen. Jetzt ist also alles angerichtet für das große Finale. Das Endspiel gegen Spanien steigt am Sonntagabend, inklusive fulminanter Halftime-Show. 8 von 10 Schweizern schauen optimistisch nach vorn, das zeigt eine neue Umfrage des Forschungsinstituts Sotomo. Die Zuversicht kommt vor allem aus dem sozialen Umfeld, Familie, Freundschaften, Partnerschaft. Auch Gesundheit und finanzielle Sicherheit spielen eine große Rolle. Fluch und Segen gleichzeitig, das sind wohl TikTok, Instagram und Co. für Jugendliche. In einer neuen Studie sagen gut 80% der 14- bis 17-Jährigen, dass sie viel auf Social Media lernen. Mehr als 70% sagen aber auch, dass sie so von wichtigen Dingen abgelenkt werden.
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2: Schönen Donnerstag.

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0: Der zweite Satz aus Josef Haydns Trompetenkonzert in S-Dur für Ihren Donnerstagmorgen hier bei Klassikradio. Freuen Sie sich gleich auf ein besonderes Stück der Klassik von Florence Price, einer echten Pionierin. Sie gilt als erste schwarze Komponistin, deren Sinfonie von einem großen US-Orchester aufgeführt worden ist. Wir hören den berührenden zweiten Satz aus Ethiopia's Shadow in America in rund einer Minute, direkt nach den Gedanken zum Tag.
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2: Ich bin Martha Klavetter-Weiß von der katholischen Kirche. Abends, bevor ich ins Bett gehe, lade ich mein Handy auf. Die meisten von uns warten nicht, bis der Akku fast leer ist. Abends kommt das Smartphone ganz selbstverständlich ans Ladekabel. Über Nacht wird aufgeladen. Morgens ist es dann bereit für einen neuen Tag. Eigentlich schade, dachte ich neulich, dass wir mit uns selbst nicht mit einer solchen Selbstverständlichkeit umgehen. Wir merken zwar, wenn wir müde werden, wenn die Geduld kürzer wird, wenn wir nur noch funktionieren, aber statt rechtzeitig aufzutanken, machen viele von uns erst einmal weiter. Nur noch schnell die E-Mails beantworten, nur noch schnell die Wäsche aufhängen. Oh, und die Kniebeugen für heute haben wir auch noch nicht gemacht. Vielleicht braucht es gar nicht immer einen ganz freien Tag. Vielleicht reicht manchmal schon ein Spaziergang, ein gutes Gespräch, ein Gebet, 10 Minuten ohne Bildschirm, einfach ein bisschen Ruhe. Ein Moment, in dem wir nicht funktionieren müssen. In der Bibel heißt es, ich habe meine Seele gestillt und beruhigt. Oft warte ich darauf, dass andere mir sagen, dass es reicht, dass ich Pause machen soll, dass ich kürzer treten darf oder dass mir jemand etwas abnimmt. Aber vielleicht darf man auch einfach selbst merken, wann es genug ist und aufhören, bevor es zu spät ist. So wie wir das mit unseren Smartphones machen, ganz selbstverständlich eben.
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1: Guten Morgen, kurz nach 6:30. In der nächsten halben Stunde geht es um Star-Oboisten Albrecht Mayr und warum er niemals Kaffee vor einem Konzert trinken würde. Und Sie erfahren, warum Sie einen Eiswürfel ins Gefrierfach tun sollten, bevor Sie in den Urlaub fahren. Jetzt habe ich aber erstmal Josef Wölfel für Sie mit dem heiteren zweiten Satz aus seinem Klavierkonzert Nummer 3.
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What Sweeter Music von John Rutter für Ihren Donnerstagnachmittag. Sommerferienzeit in vielen Regionen im Klassikradioland. Doch bevor es ins Auto oder an den Flughafen geht, muss man die Wohnung erstmal urlaubsfest machen. Fenster schließen, Pflanzen versorgen etc. pp. Eine Sache kann auch sehr hilfreich sein. Einen einzelnen Eiswürfel im Gefrierfach platzieren. Wenn man wiederkommt und er ist noch da, alles super. Hat er seine Form verloren oder ist sogar nur noch eine gefrorene Pfütze, hat es während der Abwesenheit einen Stromausfall gegeben. In dem Fall dann checken, ob alle Lebensmittel noch gut sind. Nach diesem kleinen Urlaubshack gibt es jetzt einen echten Evergreen der Klassik für Sie. Den ersten Satz aus Mozarts kleiner Nachtmusik.

0: Das Nocturne aus Nikola Rimsky-Korsakows Oper Panwoje Woda für Ihren Donnerstagmorgen hier bei Klassikradio. Anfang der Woche ist Albrecht Mayer für ein Konzert nach Augsburg gekommen, wo unser Sendezentrum ist. Und dabei hat er uns erzählt, warum Kaffee bei ihm ein absolutes No-Go vor einem Konzert ist.
1: Also Kaffee ist ja ein absolutes Genussmittel, aber es hat ja viele Gerbstoffe, macht im schlimmsten Fall nervös. Alles das möchte man nicht fürs Konzert. Für das Konzert möchte man ja diesen Um-Zustand haben, dass man eigentlich völlig entspannt, konzentriert, ruhig auf die Bühne geht. Und es geht mit schwarzen Tees, die man lange ziehen lässt, ganz wunderbar.
0: Eine gute Strategie. Übrigens, beim Konzert in Augsburg hat Albrecht Mayer ein ganz besonderes Werk gespielt. Ein unvollendetes Mozart-Werk, das er vervollständigt hat. Mehr dazu lesen Sie online bei Klassikradio. Und wir hören ihn jetzt mit dem Siciliano aus Johann Sebastian Bachs Sonate für Flöte, arrangiert natürlich für Oboe und Orchester.

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1: Im Studio Philipp Rösler. Guten Morgen. Argentinien besiegt England und steht im WM-Finale. Toronto mit schlechtester Luftqualität weltweit. Argentinien steht erneut im WM-Finale. Gegen England drehten die Südamerikaner in einer furiosen Schlussphase das Spiel und siegten am Ende mit 2:1. Doppelter Vorlagengeber war Lionel Messi. Für die Argentinier lebt also der Traum von der Titelverteidigung. Am Sonntag geht's im Finale gegen Spanien. 8 von 10 Schweizerinnen und Schweizern blicken zuversichtlich in die Zukunft. Das zeigt eine neue Umfrage des Forschungsinstituts Sotomo. Die Zuversicht kommt vor allem aus dem sozialen Umfeld. Freundschaften, Partnerschaften und Familie stehen ganz oben. Auch Gesundheit und finanzielle Sicherheit spielen eine große Rolle. Fast alle Befragten verfolgen konkrete Lebensziele. Am häufigsten ist der Wunsch, gesund alt zu werden. Weltuntergangsstimmung in Toronto. Der Rauch von schweren Waldbränden in der Region ist bis in die kanadische Millionenmetropole gezogen. Deswegen leuchtet der Himmel dort jetzt orange und Toronto hat die schlechteste Luftqualität weltweit. Die Behörden rufen die Bewohner auf, in ihren Wohnungen zu bleiben.
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2: Rein geht's in diesen Donnerstag. Schönen guten Morgen und es ist an der Zeit, mit der Wahrheit rauszurücken. Ich sag's Ihnen, es fällt mir nicht leicht. Ich habe wirklich mit mir gerungen, aber ich bin zum Schluss gekommen, ich muss es tun. Ich muss Ihnen einfach die Wahrheit sagen, weil mich dieses Thema jetzt wirklich extrem belastet. Also die ganze Wahrheit über den umstrittenen FIFA-Boss Gianni Infantino und seine Verbindung zu mir, die gibt es tatsächlich, ja. Welche Verbindung das ist und warum ich ein schlechtes Gewissen haben sollte, das sage ich Ihnen nach La Bohème von Puccini. Gut.

Arturo Basi Albinoni war das mit dem Adagio in Gameball. Ihnen einen schönen guten Morgen, Donnerstag, 16. Juli. Für mich ein Tag wie nicht jeder andere, denn ich muss heute mal was loswerden, etwas sehr Persönliches, muss mir einfach was von der Seele reden. Eine Sache, auf die ich nicht so stolz bin, im Nachhinein, die ich aber auch nicht ungeschehen machen kann. Sie hat mit meiner Vergangenheit zu tun. Vielleicht kennen Sie noch meine Serie in den 80er Jahren, die Fernsehserie Manny der Libero. Da habe ich die Hauptrolle gespielt, den fußballbegeisterten Teenager, der da von einer Profikarriere träumt. Mir war damals nicht klar, was ich damit ausgelöst habe. Ja, also welche Schuld ich da auf mich geladen habe, denn ich habe uns den FIFA-Boss Gianni Infantino mehr oder minder eingebrockt. Ja, wirklich wahr. Infantino hat jetzt in einem Interview erzählt, dass er ein Riesenfan der Serie Manny der Libero war und dass er durch diese Serie seine Leidenschaft für den Fußball entwickelt hat. Mit anderen Worten, hätte ich diese Serie nicht gespielt, hätte sie nicht gegeben, dann wären wir vor dem ominösen Herrn Infantino wahrscheinlich verschont geblieben. Ja, jetzt ist es raus. Jetzt kennen Sie die ganze Wahrheit über den umstrittenen FIFA-Boss Infantino. So, jetzt erholen wir uns aber mit den Klängen, Filmmusik, der letzte Mohikaner von Randy Edelman.

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0: Ja, wirklich ein Genuss, Johannes Brahms mit seinem ungarischen Tanz. Schönen guten Morgen, aber ich weiß jetzt nicht, ob das wirklich ein schöner Morgen für Sie ist. Ja, ich weiß, viele sind ein bisschen sauer auf mich, schieben mir die Schuld zu und das auch vollkommen zu Recht. Ich habe mich ja gerade geoutet, ich bin schuld. Ich habe uns FIFA-Boss Gianni Infantino eingebrockt. Wirklich kein Witz, also ich war selber überrascht. Der Infantino hat in einem Interview verraten, dass er ein Schlüsselerlebnis hatte, das ihm das Fußballfieber sozusagen geschenkt hat. Und das war Anfang der 80er Jahre die Fernsehserie Manni der Libero. Da habe ich ja damals die Hauptrolle gespielt, den Manni, den Fußballer. Mit anderen Worten, ohne mich wäre der umstrittene Infantino nicht ins Fußballgeschäft eingestiegen. Also man kann sagen, ich habe uns den feinen Herrn Infantino sozusagen eingebrockt. Ja, und bei uns blinken jetzt wirklich heute Morgen die Telefonleitungen. Also ich denke mal, da kann ich mich jetzt ziemlich warm anziehen. Hallo, Thomas Orner hier, guten Morgen.
1: Hallo. Thomas Orner, hier ist die Bettina Kessler aus Mainz und mir fehlen die Worte.
0: Ja, ich kann es verstehen. Es ist ja wirklich eine starker Tobak, eine starke Geschichte und ich habe auch selber davon erst erfahren.
1: Also wirklich, ich war verliebt in Tim Thaler, in Manni de Libero und jetzt das. Also da musst du dir wirklich was einfallen lassen, um das wieder gut zu machen.
0: Ich bin schon am Überlegen, also wie ich diese Scharte auswetzen kann. Also geben Sie mir ganz einfach eine gute Chance, eine zweite.
1: Okay, ja, mach weiter so, macht riesen Spaß mit dir.
0: Okay. Dankeschön und jetzt müssen sich erstmal die Nerven erholen und das machen wir am besten jetzt mit Händel, dieser vierte Satz aus seiner Feuerwerksmusik.

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1: Guten Morgen, aber schon wieder Donnerstag. Und das sage ich Ihnen, also jeden Donnerstag verbinde ich ja mit Mozart und mit seiner Jupiter-Sinfonie. Warum? Na, das erkläre ich Ihnen erst nachdem wir Franz Schubert genossen haben. Franz Schubert und der zweite Satz aus seiner Sinfonie in D-Dur. Dann kann doch der neue Tag kommen.
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Ich liebe seine Metamorphosen. Das war Steve Hackett. Ah, traumhafte Musik doch an diesem Donnerstagmorgen. Ja, heute ist Donnerstag. Das war ja in der Antike tatsächlich der Tag, der dem Planeten Jupiter zugeordnet war. Damals kannte man ja nur 7 Himmelskörper, die sich da mit bloßem Auge am Himmel bewegt haben und man sehen konnte Sonne, Mond und die 5 Planeten Merkur, Venus, Mars, Jupiter und Saturn. Und jeder dieser Himmelskörper bekam damals ebenso seinen eigenen Wochentag. Das wissen wir. Der Donnerstag war eben Jupiter gewidmet. Na gut, dann wollen wir ihm jetzt auch Jupiter widmen, diesen Donnerstag. Und das machen wir am besten genau mit seiner Jupiter-Symphonie. Der 4. Satz von Mozart.

0: Ich finde, so kurz vor 8, da darf man ruhig noch mal ein bisschen verträumt sein und das am besten mit seiner Musik. Das war Robert Schumanns Träumerei aus den Kinderszenen. Guten Morgen, das war ja gerade so eine Melodie, die ist einfach zeitlos schön und genau solche Klassikwerke hat Stargeiger David Garrett jetzt auch auf seinem Album Immortal zusammengebracht. Im Oktober soll es da erscheinen und darauf zu hören sind natürlich zeitlose Klassiker wie zum Beispiel Jesus bleibet meine Freude von Bach. David, du hast ja auf dem Album mehr oder minder alles selbst arrangiert. Wie bist du damals an dieses Stück rangegangen im Studio?
1: Jesus bleibet meine Freude. Ist ja eigentlich ein Stück, das gibt es eigentlich nur auf Klavier. Das Original von Johann Sebastian Bach natürlich geschrieben. Und das war zum Beispiel ein Stück, wo ich gesagt habe, die Melodie ist so schön, passt fantastisch auf der Geige und warum gibt es da kein Arrangement für das Instrument? So versuche ich das mittlerweile zu machen, Sachen zu nehmen, die fürs Instrument toll funktionieren. Darüber hinaus, jetzt sprechen wir über das Arrangement, da wiederum auch die Instrumente auch zu verwenden, die auch ein Johann Sebastian Bach damals zur Verfügung gehabt hat, nur ein bisschen orchestraler zu machen.
0: Wir dürfen uns wirklich freuen auf das Album. Wir von Klassik Radio haben es schon und deswegen spielen wir ihn jetzt exklusiv hier, David Garrett und Jesus bleibet meine Freude.

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1: Im Studio Philipp Rösler. Guten Morgen. Argentinien besiegt England und steht im WM-Finale. Jugendliche zwiegespalten beim Thema Social Media. Das WM-Finale ist komplett. Spanien trifft am Sonntag auf Argentinien. Die Südamerikaner setzten sich im zweiten Halbfinale gegen England durch. Superstar Messi legte in der Schlussphase gleich zwei Treffer auf und drehte das Spiel zum 2:1 Endstand. Die Argentinier haben damit weiter die Chance, als erstes Team seit über 60 Jahren den Titel zu verteidigen. Das Endspiel gegen Spanien steigt am Sonntagabend inklusive fulminanter Halftime-Show. 8 von 10 Schweizern schauen optimistisch nach vorn, das zeigt eine neue Umfrage des Forschungsinstituts Sotomo. Die Zuversicht kommt vor allem aus dem sozialen Umfeld, Familie, Freundschaften, Partnerschaft. Auch Gesundheit und finanzielle Sicherheit spielen eine große Rolle. Fluch und Segen gleichzeitig, das sind wohl TikTok, Instagram und Co. für Jugendliche. In einer neuen Studie sagen gut 80% der 14- bis 17-Jährigen, dass sie viel auf Social Media lernen. Mehr als 70% sagen aber auch, dass sie so von wichtigen Dingen abgelenkt werden.
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2: Schönen guten Morgen. Ja, heute ist wirklich was los hier bei Klassikradio. Ich bin ja vorhin rausgerückt mit der Wahrheit, habe erzählt, warum ich schuld daran bin, dass wir jetzt diesen ominösen FIFA-Boss Gianni Infantino an der Hacke haben. Hat mit meiner Vergangenheit zu tun und ich bin da jetzt nicht unbedingt stolz drauf. Die ganze Geschichte gleich und die Menschen im Klassikradioland haben ganz offensichtlich Redebedarf. Gleich werden wir darüber reden. Ich stelle mich der Verantwortung, ich bin schuld. Aber jetzt erstmal genießen wir an diesem Morgen Frédéric Chopin und sein Walzer in A-Moll.
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Johann Wenzel Anton Stamitz war das mit seiner Sinfonia Pastorale. Guten Morgen, ein Donnerstag, an dem nichts mehr so ist, wie es mal war. Ich habe ja heute Morgen meinen ganzen Mut zusammengenommen und habe so richtig ausgepackt. Ich habe die schreckliche Wahrheit ausgesprochen, weil mich die Geschichte selbst so belastet hat. Habe ich gerade erst erfahren. Sie müssen auch ganz stark sein. Ich bin schuld, dass wir den umstrittenen Gianni Infantino als FIFA-Boss an der Hacke haben. Sie wissen schon, der Schweizer Fußballfunktionär mit der Glatze, der auch ganz gerne mal ja bei der Fußballweltmeisterschaft zusammen mit Trump Schiedsrichterentscheidungen so ein bisschen manipuliert, haben wir mitbekommen. Und dieser Infantino hat jetzt in einem Interview verraten, wer ihn überhaupt zum Fußball gebracht hat, wer bei ihm so das Feuer für diesen Sport entfacht hat. Ja, das war ich. Ich, ja, wirklich, kein Witz. Infantino hat erzählt, dass bei ihm alles losging mit der Fernsehserie Manny der Libero, Anfang der 80er Jahre. Ja, und ich habe die Hauptrolle gespielt. Ich habe den Manny gespielt, den Jungen, der so gerne Fußball

0: Profi werden möchte. Mit anderen Worten, ohne mich, ohne Manni der Libero, ja, da wären wir von diesem feinen Herrn Infantino wahrscheinlich verschont geblieben. Also ich fühle mich heute Morgen irgendwie ein bisschen schuldig. Ich kann das leider nicht ungeschehen machen, aber ich verstehe natürlich auch Ihre Enttäuschung. Ne?
1: Also lieber Thomas, ich muss ganz ehrlich sagen, ich bin total enttäuscht, ich bin entsetzt von dir.
0: Ja.
1: Also wie willst du das jemals wieder gut machen?
2: Boah, ich muss echt sagen, das hat meine Fanliebe für Thomas Orner schon ein ganzes Stück zerstört.
3: Also ich höre Klassikradio schon echt lange und kenne den Thomas aus dem Radio auch sehr gut, hätte damit aber wirklich nicht gerechnet und das wirft nochmal einen ganz anderen Blick auf ihn.
4: Thomas, die Sache mit Gianni Infantino kann ich dir nicht verzeihen. Du hast alles kaputt gemacht. Was soll das denn?
5: Sie sind der Star aus meiner Kindheit und jetzt sowas, das bricht mir das Herz.
4: Danke, Thomas, dass du diesen Typen dafür inspiriert hast, die Person zu werden, die er heute ist.
0: Ja, super.
4: Also danke für nichts.
0: Ja, ich nehme alles auf mich. Und wir nehmen es sowieso mit Humor. Anders geht es sowieso nicht. Und nicht ohne meine Klassiker, sage ich nur. Georg Friedrich Händel, hier ist sein Menuett aus der Oper Berenice. So, und ich erhole mich jetzt.

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Sie wissen ja, wir sind bald wieder auf großer, großer Tournee. 15 Stationen, Klassikradio live in Konzert mit dem Besten, was die Filmmusik zu bieten hat. Wo wir überall Stationen machen, naja, das können Sie online lesen, auch heute Morgen. Und das war so ein kleiner Vorgeschmack für die Filmmusik, nämlich James Horner, For the Love of a Princess aus dem Film Braveheart. Haben Sie vielleicht mitbekommen, in Ungarn, da gibt es tatsächlich ja eine neue Regierung und die soll jetzt auch das Programm vom öffentlich-rechtlichen Rundfunk reformieren. Und das geht natürlich nicht von heute auf morgen. Und deshalb haben die Sender jetzt beschlossen, dass im nächsten Monat einfach den ganzen Tag klassische Musik zu hören sein wird, während im Hintergrund an neuen Konzepten gearbeitet wird. Da frage ich mich, wozu brauchen die noch neue Konzepte? Die sollen noch ganz einfach jeden Tag immer wieder klassische Musik spielen. Das erfreut bestimmt jeden der Hörer auch in Ungarn. Also wir machen weiter mit der Klassik hier bei Klassikradio. Auch an diesem Donnerstagmorgen mit dem Andante Festival von Jean Sibelius.

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1: Ich hoffe, Sie haben einen sommerlichen Morgen an diesem Donnerstag, dem 16. Juli. Und das Wetter lädt Sie ein, vielleicht zum Badesee oder vielleicht ins Freibad. Ich persönlich, das ist meine Lieblingssportart, das Schwimmen. Wie viele Bahnen schaffe ich so? Also ich bin immer froh, wenn ich so 10 Bahnen geschafft habe. Aber es gibt einen, der schafft 2800 Kilometer. Und die schwimmt er gerade eben in Richtung Schwarzen Meer. Den Mann muss ich Ihnen vorstellen. Und das machen wir nach einer wunderbaren Symphonie. Symphonie Klassik genießen wir jetzt von Prokofjew.
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ist doch ein richtiger Muntermacher an diesem Donnerstagmorgen. Josef Hector Viocco und sein herrliches Allegro in G-Dur. Es gibt ja Menschen, die sind super fit, die laufen zum Beispiel einen Marathon. Und dann gibt es Josef Hess. Den Namen sollten Sie sich merken. Josef Hess, der schwimmt nämlich gerade eben die Donau hinunter. Von Ulm bis, aufgepasst, bis ans Schwarze Meer. Das sind insgesamt 2600 Kilometer. Wahnsinn. Und das Schöne ist, man kann ihm beim Schwimmen bis zum Schwarzen Meer livehaftig auf Instagram zuschauen, hat er nämlich einen Live-Tracker zur Verfügung gestellt. Und da können wir immer wieder sehen, wo er gerade schwimmt und wo er gerade ist. Auch an diesem Donnerstagmorgen um diese Uhrzeit. Also vielleicht probieren Sie das mal aus. Warum macht er das? Naja, mit seiner Aktion möchte er auf die Bedeutung für saubere Flüsse aufmerksam machen. Also ein guter Gedanke und er lebt es vor. Alles Gute für seine Challenge und hoffentlich kommt er dann auch gut an im Schwarzen Meer. Wir werden das weiterhin begleiten. Und das ist Karls Bager, der zweite Satz aus seiner Sinfonie in S-Dur.

Wer es tierisch mag, der hört natürlich Camille Saisons, der Karneval der Tiere. Das war der Schwan daraus. Ihnen einen schönen Donnerstagmorgen. Jetzt wird es dann gleich 9. Gleich also die Nachrichten. Was los ist auf dieser Welt, werden wir dann gleich erfahren. Das Wichtigste vom Morgen. Und dann danach gibt es 9 um 9. Nämlich das Beste aus unserer Hall of Fame. Sie wissen ja, Sie haben bei unserem Classic Voting abgestimmt. Die Top 100. Ihre Lieblingsklassik in Deutschland, Österreich, der Schweiz. Und die schönsten 9, die haben wir für die nächste Stunde jetzt schon mal reserviert. Also dranbleiben. Und davor habe ich Filmmusik für uns, nämlich Il Postino, der Postmann von Louis Bacalov.

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1: Im Studio Philipp Rösler. Guten Morgen. Argentinien besiegt England und steht im WM-Finale. Schweizer blicken optimistisch auf nächstes Jahr. Argentinien steht erneut im WM-Finale. Gegen England drehten die Südamerikaner in einer furiosen Schlussphase das Spiel und siegten am Ende mit 2:1. Doppelter Vorlagengeber war Lionel Messi. Für die Argentinier lebt also der Traum von der Titelverteidigung. Am Sonntag geht's im Finale gegen Spanien. Die Katastrophe hatte die ganze Welt schockiert. 8 Jahre nach dem tödlichen Einsturz einer Autobahnbrücke im norditalienischen Genua werden heute die Urteile erwartet. Viele Fahrzeuge stürzten im Sommer 2018 in die Tiefe. 43 Menschen starben. Offenbar wurde die Instandhaltung vernachlässigt. 8 von 10 Schweizerinnen und Schweizern blicken zuversichtlich in die Zukunft. Das zeigt eine neue Umfrage des Forschungsinstituts Sotomo. Die Zuversicht kommt vor allem aus dem sozialen Umfeld. Freundschaften, Partnerschaften und Familie stehen ganz oben. Auch Gesundheit und finanzielle Sicherheit spielen eine große Rolle. Fast alle Befragten verfolgen konkrete Lebensziele. Am häufigsten ist der Wunsch, gesund alt zu werden.
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2: Ja, da geht's rein in diesen Donnerstagvormittag, kann ich nur sagen. Bühne frei wieder für Ihre Lieblingsklassik, Hall of Fame, den 100 der schönsten Klassikstücken, die Sie ja gewählt haben. Heute mit dabei unter anderem Starcellist Yo-Yo Ma, Sir Neville Mariner mit der Academy of St. Martin in the Fields und den Auftakt macht jetzt Simon Höfele mit dem Trompetenkonzert von Joseph Haydn. Joseph Haydn schrieb dieses Konzert für eine damals sensationelle neue Trompete, die zum ersten Mal auch dann so richtig melodisch spielen konnte. Also vor über 200 Jahren war das damals eine kleine, ja, musikalische Revolution. Die schönsten Klassik-Hits, jetzt gewählt von Ihnen.
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1: Der ist ja gerade erst mal 9:30, Tag ist noch jung, aber es gibt schon die erste Zugabe, nämlich von unserer Hall of Fame, die Musik, die Sie gewählt haben, die Top 100, und deswegen freuen wir uns auf die Besten daraus mit Tschaikowski, sein gewaltiges Klavierkonzert habe ich dabei, Bach ist dabei mit Schafe können sich ja weiden und Solveigs Lied aus der Peer-Gynt-Suite. Krieg schrieb ja Solveigs Lied als ja musikalisches Symbol für Geduld und für treue Liebe. Genießen wir jetzt die beliebtesten Melodien weltweit.
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0: einzigartig gespielt von Lang Lang, das Klavierkonzert Nummer 1, der erste Satz von Tschaikowski. Heute Morgen, da habe ich ja so ein bisschen ausgepackt, haben Sie vielleicht mitbekommen, so ein bisschen die Wahrheit ausgesprochen. Nicht leicht gefallen ist mir das. Ich bin schuld, dass wir den umstrittenen FIFA-Boss Gianni Infantino am Bein haben. Ohne mich wäre der heute wahrscheinlich nicht Chef des Fußball-Weltverbandes, denke ich mal. Es geht auch um meine Vergangenheit, das war 1981. Ich habe damals ja die Fernsehserie Mann in der Liebe die Hauptrolle gespielt, den fußballbegeisterten Teenagern. Genau diese Serie hat ja Gianni Infantino geliebt. Er hat im Interview verraten, dass ihn genau diese Serie überhaupt erst zum Fußball gebracht hat. Also mit anderen Worten, wenn es diese Serie nicht gegeben hätte, wenn ich nicht gespielt hätte, dann hätten wir Herrn Infantino jetzt nicht an der Hacke. Ich kann das jetzt nicht ungeschehen machen. Dazu haben wir hier bei Klassikradio jede Menge WhatsApp-Sprachnachrichten bekommen. 0821 50 70 50 70. So zum Beispiel wie von Klassikradio-Hörer Andreas Köbel aus Mülheim an der Ruhr.
1: Von Manni der Libero zu Gianni der Schibero.
2: Also 40, 50 Jahre später werden solche Jugendsünden zu Katastrophen für uns alle. Ne? Kollege Orner hätte sich das damals auch ein bisschen besser wohl überlegen müssen. Ich nehme an, wenn Gianni Infantino damals Riesenfan von Tim Thaler gewesen wäre, hätte das Lachen seiner Mutter jetzt verkauft oder sowas. Lieber Tommy Orner, ein Gruß von mir. Bitte keine schauspielerische Leistung mehr. Ich fürchte leider, mit ein bisschen Zeit versetzt richtest du damit mehr an, als du dir jemals vorstellen konntest.
0: Ja, wunderbar. Versprochen. Aktuell ist da auch nichts geplant in diese Richtung. So, und jetzt genießen wir Lucia Dalla mit Caruso.

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1: Im Studio Philipp Rösler, guten Tag. Urteil zu tödlichem Brückeneinsturz in Genua erwartet. Fans feiern Finaleinzug der Argentinier. Die Katastrophe hatte die ganze Welt schockiert. 8 Jahre nach dem tödlichen Einsturz einer Autobahnbrücke in Norditalien werden heute die Urteile erwartet. Die Staatsanwaltschaft fordert lange Haftstrafen für die knapp 60 Angeklagten. Sie wirft den Führungskräften des Autobahnbetreibers unter anderem vor, die Instandhaltung vernachlässigt zu haben. Ein Brückenpfeiler in Genua hatte plötzlich nachgegeben, Fahrzeuge stürzten in die Tiefe, 43 Menschen starben. 8 von 10 Schweizern schauen optimistisch nach vorn, das zeigt eine neue Umfrage des Forschungsinstituts Sotomo. Die Zuversicht kommt vor allem aus dem sozialen Umfeld, Familie, Freundschaften, Partnerschaft. Auch Gesundheit und finanzielle Sicherheit spielen eine große Rolle. England trauert, Argentinien feiert. Nach der Niederlage im WM-Halbfinale schreiben die britischen Zeitungen von der nächsten bitteren Enttäuschung. Zum 3. Mal in Folge ist England in einem WM-Halbfinale gescheitert. Ganz anders die Stimmung in Argentinien. In Buenos Aires feierten zehntausende Fans auf den Straßen.
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2: Schönen Vormittag. Und gleich bekomme ich Besuch im Klassikradio-Studio. Freue mich sehr drauf. Herbert Knaup ist bei uns zu Gast. Viele kennen ihn als Kommissar Kluftinger aus dieser erfolgreichen Allgäu-Krimi-Reihe oder der beliebten Serie Die Kanzlei. Also ich denke mal, kaum ein deutscher Schauspieler vereint Spannung, Humor, Tiefgang so überzeugend wie er. Und ich bin gespannt, was er heute auf dem Herzen hat. Aber davor genießen wir erstmal Mozart, seine Klaviersonate. Und das ist das Lied an dem Mond von Dvorak.
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0: Heute Morgen haben wir einen tollen Gast hier bei Klassik Radio. Ich kenne ihn gut, ein guter Freund, und wir kennen ihn aus Tatort, die Kanzlei-Serie. Herbert Kaup.
1: Sag mal, Tommy, bevor wir anfangen, sagen wir, ich habe gehört, dass du wirklich der Grund bist, oder sagen wir sogar schuld bist, dass dieser Gianni Infantino Fußballpräsident geworden ist. Was ist denn da dran?
0: Ja, ich habe mich heute geoutet. Also Gianni Infantino hat vor kurzem ein Interview gegeben.
1: Ja?
0: Er war ein großer Fan als Jugendlicher von der Serie Manny da Libro. Und ich habe
1: Manny
0: da
1: Libro
0: gespielt. Manny da Libro. Hast du nicht gesehen? Er hat es gesehen.
1: Okay.
0: Fußballserie. Ich habe den Jugendlichen gespielt, der Fußballprofi werden möchte.
1: Okay.
0: Und diese Serie hat, meinte er, ihn so sehr inspiriert, dass er überhaupt sich für Fußball interessiert hat. Sprich, wenn ich diese Serie nicht gemacht hätte, wenn es die nicht gäbe, dann gäbe es ihn auch nicht als FIFA-Präsident.
1: Und was machen wir jetzt mit dir?
0: Ja, ich mache mir Vorwürfe.
1: Ja, das wollte ich auch sagen. Oh Gott, wie wirst du diese Vorwürfe wieder los?
0: Wie wird man damit fertig?
1: Ja.
0: Hast du einen Tipp für mich?
1: Ja, ich weiß es nicht genau. Wahrscheinlich in irgendeiner Form beten.
0: Beten, okay.
1: Und die Fußballgötter anbeten, ja.
0: Du hast so viel gemacht in deiner Karriere. Hast du auch mal eine Serie, eine Produktion gehabt, wo du gesagt hast, oh, jetzt, das bereue ich jetzt, dass ich das gemacht habe?
1: Das bereue ich jetzt, dass ich das gemacht habe? Eigentlich nicht wirklich, nein. Ich habe mir dann immer was gesucht, dass das irgendwie für mich dann doch Sinn macht, dass ich da jetzt da doch diese Produktion gemacht habe.
0: Also
1: irgendwo... Irgendwie macht es ja doch immer Sinn, ja.
0: Das ist schön zu hören. Also danke, Herbert Knaup, dass du zu uns gekommen bist. Und wir werden in der Zukunft hier bei Klassik noch mehr von dir hören. Vielen, vielen Dank. Und das ist Arcangelo Corelli und die Streichersuite.

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0: Das ist wirklich Filmmusik für die Ewigkeit. Der, wenn der Wolf tanzt, von John Barry hier bei Classic Radio. Es gibt da einen der ganz, ganz großen Schauspieler unserer Zeit, der hat sich erst mit 88 Jahren wirklich einen Lebenstraum erfüllt.
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0: Es ist Anthony Hopkins. Er hat jetzt im August bald seine Premiere. Da kommt es raus, sein Klassikalbum Life is a Dream. Wir kennen ja Hopkins unter anderem als Hannibal Lecter, war richtiger Schocker. Aber was viele eben nicht wussten, Hopkins komponiert seit Jahrzehnten klassische Musik. Schon mit 4 Jahren, da saß er am Klavier. Und sein neuer Traum wird jetzt Wirklichkeit, aufgenommen nämlich vom Philadelphia Orchestra unter Leitung vom großen Star-Dirigenten Gustavo Dudamel. Und er sagt selbst, Hopkins, Musik war mein erster Wunsch. Die Schauspielerei, die macht ihn zwar weltberühmt, aber komponiert hat er eben immer im Verborgenen. Und einige der Stücke auf diesem Album begleiten ihn quasi immer durch sein ganzes Leben, seit Jahrzehnten. Auch dieses Stück, damals aus dem Jahre 1947, die Suite für Solo und Klavier, komponiert von Anthony Hopkins, neu hier bei Classic Radio.

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1: Ist ja schon Donnerstag, also ein bisschen Wochenendfeeling jetzt schon mal und ein bisschen die Pläne machen und wir unterstützen Sie dabei. Am besten mit dieser Musik in dieser halben Stunde haben wir herrliche Klänge von Francesco Petrini. Wir haben Händel dabei mit der erfrischenden Wassermusik und hier kommt die wunderschöne Walzlyrik von keinem Geringeren als Jean Sibelius. Schönen Vormittag.
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0: Jazz à la Hornpipe aus der Wassermusik mit Nummer 2 war das von Georg Friedrich Händel. Ja, heute haben wir so einen launigen Austausch, macht richtig Spaß. Ja, im weitesten Sinne bin ich schuld, dass wir den umstrittenen FIFA-Boss Infantino am Bein haben. Ohne mich wäre wahrscheinlich heute nicht Chef des Fußballverbandes. So zumindest unsere Theorie. Ich habe ja damals Manni der Libero gespielt, Fußballserie. Und genau diese Serie hat Infantino geliebt. Und er hat im Interview jetzt verraten, dass ihn genau diese Serie überhaupt erst zu Fußball gebracht hat. Also, wenn es nicht Manni der Libero gegeben hätte, dann hätten wir wahrscheinlich nicht diesen FIFA-Boss. Kann ich nicht ungeschehen machen. Hat auch gehört, Klassik-Radio-Hörer heute Morgen, Sascha Wolters aus Herne, und hat mir auch eine WhatsApp-Sprachnachricht geschickt an die 0821 5070 5070, auch sehr launig.
1: Also Leute, ist das euer Ernst, dass der Infantino nur deswegen eine Funktionärskarriere beim Fußball gemacht hat, weil er in Kindertagen Manni der Libero gesehen hat? Das kann ja wohl nicht euer Ernst sein. Das hieß ja, wir könnten einen anderen FIFA-Präsidenten haben. Einen, der zum Beispiel nicht 104 Mannschaften zu einer WM-Endrunde schicken will, sondern 4 Mannschaften, und Deutschland wäre immer im Halbfinale. Oder der auch entscheidet, dass ein Schiedsrichter rote Karten verteilt und kein US-Präsident. Ich bin außer mir vor Wut. Und ich kann nur sagen, meine Manni, der Libro, VHS-Kassetten, die habe ich jetzt in den Backofen gelegt, bei 240 Grad. Und wenn der Tommy Orner sein Lachen nie zurückbekommt, ist das für mich völlig okay.
0: Ich habe es zurückbekommen, kein Problem. Aber so drastisch müssen wir ja damit nicht umgehen. Also die Wogen glättern sich, und erst recht mit seiner Musik. Hier kommt nämlich bei Klassikradio Francesco Petrini seine Sinfonie für Harfe und für Orchester. Der erste Satz.

Die Variation über ein Thema von Beethoven. Also das Schönste von Beethoven zusammengefasst von einem Bewunderer, nämlich Max Reger hier bei Klassikradio. Ihnen einen schönen Donnerstagvormittag. Ich persönlich war mal ein großer Star Wars-Fan, also gerade von den ersten drei Teilen, Sie vielleicht auch. Und für die Fans gibt es gerade eine Nachricht aus einer weit, weit entfernten Galaxis, kann man sagen, nämlich das originale Lichtschwert von Luke Skywalker aus Das Imperium schlägt zurück, ist jetzt für unglaubliche, sagenhafte 3,7 Millionen Dollar versteigert worden. Genau mit diesem Lichtschwert kämpfte Mark Hamill gegen Darth Vader in einer der berühmtesten Filmszenen aller Zeiten. Na, da sieht man es mal wieder. 3,7 Millionen Dollar. Manchmal werden eben nicht nur Kunstwerke zu teuren Legenden, sondern auch Filmrequisiten. Naja, und die passende Musik hätte ich jetzt auch dazu hier bei Klassikradio. Mit John Williams geht es nämlich jetzt auch zu den Sternen, zu einem Außerirdischen. Hier ist das Flying Theme aus E.T.

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1: Da ist ja heute seit dem Morgen auch am Vormittag was los. Mensch, Tommy Orner, du warst doch der Serienheld meiner Kindheit, also Manni der Libero, jetzt diese Katastrophe. Also das ist nur einer der Kommentare, die mich heute erreichen, auch auf Instagram und mit unserer WhatsApp. Und es geht um den FIFA-Boss Infantino, was ich mit dem zu tun habe. Wir werden es nochmal klären, nochmal erzählen. Ich finde es ganz herrlich, wie sie darauf reagieren. Jetzt aber erstmal genießen wir Ottorino Respighi und seine Suite Die Vögel, daraus die Taube. Hier bei Klassikradio.
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0: Apothekensuite von Johann Friedrich Fasch an diesem Donnerstagvormittag. Ja, heute haben wir so ein bisschen Spaß. Heute Morgen, ich war total überrascht über ein Interview von dem FIFA-Boss Infantino. Wusste ich überhaupt nicht. Und der umstrittene Fußballfunktionär hat in einem Interview verraten, was ihn überhaupt zum Fußball gebracht hat. Nämlich, meine Serie, Manni der Libero, damals in den 80er Jahren. Also man kann sagen, wenn ich Manni der Libero nicht gespielt hätte, dann oder die Serie nicht gegeben hätte, dann wäre vielleicht der Kelch mit Infantino an uns vorübergegangen, denn die Serie hat ihn zum Fußball gebracht. Wir haben schöne Reaktionen von Ihnen, macht richtig Spaß, aber ich verstehe natürlich auch Ihre Enttäuschung darüber, klare Sache.
1: Mann, Thomas, ich dachte, du wärst korrekt. Wegen dem gibt es jetzt so einen Saftladen bei der FIFA, das ist unfassbar.
2: Ja, Tommy, also ich finde es schon ein Ding, dass das jetzt so passiert ist, aber gut, ich muss mich damit abfinden und wir haben keine Gemeinsamkeiten mehr.
3: Also Herr Orner, von Ihnen hätte ich ja mehr erwartet.
0: War ja nur eine Serie. Manni der Libero, konnte ich ja nicht ahnen, dass Herr Infantino auch so großer Fan davon geworden ist und dann zum Schluss auch FIFA-Boss wurde. Jetzt haben wir den Salat. Naja, wenigstens musikalisch will ich jetzt alles richtig machen. Vielleicht haben Sie Spaß hier zumindest an Chad Lawson. Like the stars in the sky.

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0: Musik mit so viel Hingabe. In Moonlight von Edward Elgar hier bei Klassikradio. Naja, der ein oder andere bereitet sich heute vielleicht vor auf ein Meeting, Prüfung oder wenn Sie nervös beim Sprechen werden, dann sind Sie nicht alleine. Also diese Woche war zum Beispiel, wo ist Albrecht Mayer bei uns in Augsburg, um ein Konzert mit den Philharmonikern zu geben. Haben wir natürlich auch mit ihm gesprochen und auch so ein weltberühmter Oboist wie er hat hier und da nochmal so ein bisschen Lampenfieber.
1: Aber natürlich gibt es immer Momente, normalerweise natürlich nicht viele, also sonst wird es schwierig auf der Bühne. Aber es gibt immer Momente, wo man, ich meine, wenn man es vorher weiß, kann man versuchen, da einzugreifen, irgendwie sich zu konzentrieren, autogenes Training zu machen und so weiter. Aber manchmal kommt es auch völlig unvermittelt auf der Bühne. Man fühlt sich total sicher, alles ist gut vorbereitet. Aber natürlich so ein Schub der Nervosität kann immer passieren.
0: Ja, habe ich auch ab und zu. Und ich sage immer, das ist was Positives, dann merkt man, dass der Körper, der Kopf sich so richtig konzentriert. Und Vorbereitung ist natürlich das A und O. Und er spielt für uns jetzt, ohne Aufregung, das Bist du bei mir. Aber davor Placido Domingo und Eluche van l'Estelle.

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1: Ich finde, wir sollten bei unseren kleinen, sympathischen Gewohnheiten immer bleiben. Zum Beispiel gehört dazu auch, die Klassik zu genießen. Das machen wir jetzt gemeinsam mit Frédéric Chopin und mit Mozart. Und dazu gibt es jetzt Dvorak, hier ist eine amerikanische.
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0: Mozart, seine Sinfonie Nummer 40, der erste Satz. Ja, ich habe es ja heute gestanden, die Wahrheit über meine Schuld, über Manni der Libero, über Infantino. Das Internet hat geantwortet. Ja, wir kennen ja natürlich das Internet immer wieder gnadenlos, ehrlich, herrlich. Ja, meine Kollegin Andrea Koch, die hat sich jetzt mal über die Kommentare gebückt und mal geschaut, was da so geschrieben wird. Andrea, was sagt denn so das Netz?
1: Ach, die Tanja hat geschrieben, per WhatsApp unter anderem. Hallo, lieber Tommy, also ich bin sehr froh, dass du das damals gemacht hast. Hab mir deine Serien damals auch alle angeschaut. Bin ein großer Fan von dir und es war sehr interessant, dadurch mal in die Fußballwelt einzutauchen. Also Tanja hat sich direkt auf die Serie gestürzt. Silke schreibt per WhatsApp, nicht traurig sein, lieber Herr Orner, wegen Gianni Infantino und Manni der Libero. Ich habe die Serie auch geliebt und aus mir ist trotzdem was Anständiges geworden.
0: Sehr schön, Daumen hoch, sehr gut, wunderbar.
1: Ja, das ist es. Tanja schreibt auf Instagram, danke für das Eingeständnis der Schuld, denn durch deine Schuld haben Millionen Menschen eine wunderschöne Kindheit gehabt.
0: Oh, ist doch süß. Nett. Dankeschön. Ja.
1: Und die Ulrike schreibt, ja, die Serie lief natürlich auch bei uns und die Mädchen standen an unserer Tür Schlange, weil mein Bruder dem Manni so ähnlich sah.
0: Das waren noch Zeiten, mein lieber Mann, ja.
1: Süße 16 warst du damals,
0: ja,
1: ne?
0: Ja, genau.
1: Rolf Zimmer schreibt, schlechtes Gewissen. Unbedingt, aber mit Zwinker-Smiley. Also unsere Hörer, die sind nicht sauer auf dich.
0: Da habe ich nochmal Glück gehabt. Also, dann war das jetzt alles doch nicht so schlimm. Ja.
1: Nein, wir haben auch wirklich die nettesten Hörer der Welt.
0: Und ich freue mich auf mehr. Also Sie können uns jederzeit schreiben, das wissen Sie an Instagram, Facebook oder WhatsApp-Sprachnachricht 0821 50 70 50 70. Und ich kann durchatmen. Und das machen wir am besten jetzt mit der Nocturne von Frédéric Chopin.

Beste Filmmusik von Ennio Morricone hier bei Klassik Radio La Califa. Ich finde es immer wieder schön, wenn deutsche Schauspielerinnen und Schauspieler auch international für Aufmerksamkeit sorgen. Und deshalb freue ich mich besonders über die Nominierung von Sandra Hüller für die Critics' Choice Super Awards nach ihrem Erfolg mit Anatomie eines Falls und natürlich mit dem Blockbuster Der Astronaut an der Seite von Ryan Gosling. Da ist sie wieder ganz vorne dabei. Die Critics' Choice Association ist nämlich mit mehr als 500 Film- und Fernsehkritikern der größte Kritikerverband Nordamerikas. Und dort überhaupt nominiert zu sein, ist schon eine ganz besondere Auszeichnung. Also da drücken wir Sandra Hüller natürlich ganz feste die Daumen.

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1: Jetzt geht es dann Richtung Mittag oder Mittagspause. Weiß ja nicht, wie Sie diese Mittagsstunde verbringen, aber wir sind auf jeden Fall dabei mit Ihrer Lieblingsklassik von Johann Sebastian Bach, das Wie furchtsam. Wir haben wunderbare Musik aus Streaming-Hit Yellowstone und den Anfang macht jetzt mal in dieser Stunde Schostakowitsch, würde ich vorschlagen. Hier kommt die Romanze aus der Hornisse.
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0: wunderschön. Die Sinfonie Nummer 16 war das am Mittag hier bei Klassikradio. Der dritte Satz von Karls Bagger. Ja, heute haben wir lustigen, unterhaltsamen Austausch miteinander, finde ich, hier bei Klassikradio. Die Geschichte begann ja 1981, haben wir schon erzählt. Fernsehserie Manni der Libero. Ich war der Hauptdarsteller, also der Jungprofi sozusagen, der von einer großen Karriere träumt. Und diese Serie hat einen prominenten Fan, haben wir heute erfahren. Nämlich niemand Geringeres als FIFA-Boss Gianni Infantino. Sie wissen schon, der Schweizer Fußballfunktionär, der auch mit Trump so gut kann. Und dieser Infantino hat jetzt verraten, was ihn eben zum Fußball gebracht hat, eben die Serie Manni der Libero. Und man kann sagen, wenn es die Serie mich nicht gegeben hätte, dann wäre uns das vielleicht erspart geblieben. Ich weiß es nicht. Und natürlich halte ich heute so ein bisschen symbolisch den Kopf dafür hin. Zum Beispiel Klassik-Radiohörer Oliver Schmidt aus Saarbrücken hat eine WhatsApp-Sprachnachricht an uns geschickt. 0821 50 70 50 70.
1: Ja, guten Morgen, liebes Team. Ich habe gelesen, dass Gianni Infantino durch Manni der Libero zum Fußball gekommen ist. Also lieber Tommy Orner, hättest du besser mal etwas schlechter ausgesehen, etwas schlechter gespielt, dann wäre uns Infantino vielleicht erspart geblieben.
0: Ja, Herr Schmidt, ich war jung, ich brauchte das Geld. Nein, Quatsch. Also ich lasse mir was einfallen, um das wieder gut zu machen. Vielleicht auch mit der besten Klassik ganz einfach. Johann Sebastian Bach, genießen wir jetzt das wie furchtsam.

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Musik aus Yellowstone hier bei Klassik Radio. Wichtiges Thema, Wasser aus dem Hahn. Für uns ist das ja selbstverständlich, aber genau daran erinnert heute der Deutsche Städtetag. Haben Sie bestimmt mitbekommen. Wasser ist ja keine unbegrenzte Ressource mehr. Die trockenen Sommer, wie auch dieser hier der vergangenen Jahre auch, zeigt, dass es auch bei uns regional zeitweise richtig knapp werden kann. Also jeder kann ja da ein bisschen dazu beitragen. Das möchte eben der Deutsche Städtetag so ein bisschen nach vorne bringen als Botschaft, so den Wasserhahn nicht unnötig laufen lassen, den Garten lieber morgens oder abends gießen oder ganz einfach auch mal verzichten drauf und das kostbare Nasso ganz bewusst nutzen. Kleine Veränderungen können ja am Ende großen Unterschied machen und der Rest, der hofft auf ein bisschen mehr Regen dann in den nächsten Tagen, in den nächsten Wochen. Warten wir es mal ab. Und das ist Johann Halvers mit der Chante de la Veslemoy.

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1: Ich habe heute Mittag eine nette WhatsApp-Nachricht bekommen von Klassikradiohörerin Maria Mette. Hat geschrieben an 0821 50 70 50 70. Welch Genuss, mit Klassikradio unterwegs zu sein. Man fährt einfach entspannter, nicht langsam, aber gelassen und glücklich. Vielen Dank. Ja, dann fahren Sie doch gelassen und glücklich weiter. Ich versorge Sie weiterhin auch an diesem Donnerstagmittag mit der schönsten Klassik von Mozart, Albenis und von Fela Sovande, die African Suite.
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Telemann, das ist ein Trompetenkonzert. Der erste Satz war das. Ja, das Wochenende, es wird richtig spannend. Das Finale der Fußball-Weltmeisterschaft, das wissen Sie, steht fest. Spanien gegen Argentinien. Oder wenn man es musikalischer ausdrücken möchte, Flamenco gegen Tango. Also, die Spanier mit ihrer Spielfreude, Präzision, die Argentinier mit Leidenschaft, Emotionen. Ich finde, dieses Finale könnte kaum klangvoller sein. Auf der einen Seite die feurigen Rhythmen Andalusiens und auf der anderen Seite eben melancholischer Tango aus Buenos Aires. Also, am Ende gewinnt hoffentlich die bessere Mannschaft. Wenn Sie mich fragen, mein Tipp, ich lege mich fest, es wird schon wahrscheinlich Spanien zum Schluss die Nase vorne haben. Ja, und deswegen gibt es auch ein bisschen Andalusien-spanisches Feeling mit der Española Suite, Cadiz von Isaac Albeniz.

Friedrichs Klavierkonzert Nummer 23 war das, der zweite Satz, natürlich von Mozart hier bei Klassikradio. Das kennen Sie bestimmt auch, das Smartphone nimmt man mal ganz kurz in die Hand und plötzlich wird aus einer Minute dann eine halbe Stunde, ne, das scrollt man weiter. Eine aktuelle Umfrage zeigt, dass fast drei Viertel der Jugendlichen auch sagen, dass soziale Medien sie von den Dingen ablenken, die sie eigentlich machen wollten. Viele haben außerdem das Gefühl, dadurch Zeit für Erholung oder Hobbys zu verlieren. Also wer das Smartphone, das wissen wir ja, nur für 10 Minuten mal beiseite legt, stattdessen Musik hört oder spazieren geht, der merkt oft erst dann, wie wohltuend so eine kleine digitale Pause sein kann. Also vielleicht genau jetzt eine gute Idee, einfach mal 8 Minuten Smartphone weg und die Musik hier genießen bei Klassikradio. Jacques Offenbach und seine Baccarolle. Und davor Filmmusik aus Ghost von Maurice Jarre.

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1: Ich hoffe, Sie können zwischendurch immer mal wieder ein bisschen durchatmen. Und jetzt gibt es noch mal einen Bonus in Sachen Entspannung. Und dafür sorgt John Williams mit Filmmusik aus Jurassic Park, Händel mit seinem Klavierkonzert. Und hier kommt Janis Medins mit seiner Aria.
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0: ganz virtuos gespielt von Matthias Kirschnereit, das herrliche Klavierkonzert von Händel. Naja, wir haben uns ja heute schön unterhaltsam ausgetauscht hier bei Klassik Radio seit dem frühen Morgen. Ich habe es ja auch schon gestanden, ich bin schuld daran, dass wir Gianni Infantino als FIFA-Boss haben. Im weitesten Sinne, Manni der Libero in der Serie, in der ich mitgespielt habe, in der ich da Manni gespielt habe, ist ja seine Inspiration gewesen, überhaupt zum Fußball zu kommen, hat er erzählt in diesem Interview. Und dazu aber viele Reaktionen, vielen Dank dafür, sehr humorvoll auch teilweise. Und ja, auch am Telefon haben wir viele Reaktionen. Hallo, Thomas Orner hier.
1: Hallo, Thomas, hier ist der Patrick. Patrick Lindner, grüß dich.
0: Ah, alter Weggefährte, Schlagerstar. Schön, dass du auch Klassikradio hörst.
1: Ja, das sehr gerne. Also wirklich nicht zu wenig, immer wieder gern.
0: Ja.
1: Und ja, höre auch dich natürlich immer wieder gerne. Du machst das wirklich fabelhaft. Also Klassikradio, das entspannt mich immer. Also zwischendurch höre ich das immer sehr, sehr gerne.
0: Ah, das freut mich natürlich ganz besonders. Vielen Dank. Und dann hast du wahrscheinlich heute Morgen mitbekommen, ich bin schuld an der Karriere von Gianni Infantino im weitesten Sinne.
1: Ja, das ist wirklich also unglaublich. Ja, wenn man sich überlegt, dass du jetzt schuld sein sollst an diesem Desaster. Also ich sage jetzt mal, du bist sicherlich nicht dran

0: schuld.
1: Okay, also du sprichst mich frei, ja?
0: Tommy, alles Gute. Danke dir. Ciao.
1: Danke, Patrick Lindner. Und ja, schön, die Reaktion zu hören. Und diesen Spaß, den machen wir natürlich noch ein bisschen weiter. Aber es hat mich wirklich überrascht, zum ersten Mal Leute gehört, dass ich so die Inspiration für den FIFA-Boss gewesen bin damals. Ja, ja, was macht man nicht alles? Eine Jugendsünde im weitesten Sinne des Wortes, kann man sagen. Und wir genießen jetzt Filmmusik aus Jurassic Park hier bei Klassikradio von natürlich John Williams.

0: Paddekatre aus Dornröschen von Tschaikowski natürlich. Viele haben auf den heutigen Tag gewartet, diesen Donnerstag. Heute läuft einer der größten Kinostars des Jahres 2026, Christopher Nolans Verfilmung Odyssee, ja, die fast 3000 Jahre alte Geschichte der griechischen Helden und des Helden Odysseus, wird bei Nolan nicht nur zum gewaltigen Abenteuer, sondern auch ja zu einer Reise nach innen, haben wir sagen lassen. Nach Jahren des Krieges muss da Odysseus nicht nur den Weg zurück nach Ithaka finden, sondern auch mit Schuld, Verlust und den Folgen so seiner Entscheidungen leben.
1: Sag mir, woran du dich erinnerst.
2: Frau. Einen Sohn. Wir haben den Krieg gewonnen. Hilf mir, heimzukehren.
0: Die Odyssee gilt als eines der ältesten Werke der Weltliteratur, das wissen wir, und ihre Geschichten von ihnen prägen unsere Kultur bis heute und inspirieren ja seit Jahrhunderten Opern, Sinfonien und jetzt eben auch die ganz großen Hollywood-Leinwände. Also ich bin sehr, sehr gespannt auf die Premiere und ich werde auf jeden Fall mir den Film anschauen, bin gespannt. William Boyce ist das mit der Sinfonie Nummer 5, hier ist der dritte Satz, hier bei Klassikradio.

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2: Haben wir heute ja wirklich unterhaltsam uns ausgetauscht. Ich bin schuld, dass es den Präsidenten der FIFA gibt, Gianni Infantino, weil er damals eben schon als Jugendlicher ein großer Fan von Manni der Libero, der Fußballserie gewesen ist, in der ich mitgespielt habe. Sie hat ihn zum Fußball überhaupt erst gebracht. Bin ich jetzt schuld? Darüber haben wir heute gesprochen. Vielen Dank, dass Sie so eifrig mitgemacht haben. Und ich spreche gleich mit demjenigen, der Zeitzeuge gewesen ist, als eben Infantino sagte, ja, ich war ein großer Fan von Manni der Libero. Werden wir uns gleich mal anhören.
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0: Ja, den kriegt man auch nicht mehr aus den Gehörgängen. Das war Jerke Schakeev hier bei Classic Radio mit Moonflower. Ach, das war heute richtig spannend, unterhaltsam. Wir haben uns schön ausgetauscht. Mein Geständnis heute bei Classic Radio, Gianni Infantino, FIFA-Boss umstritten, hat mal verraten, wer ihn überhaupt zu Fußball gebracht hat. Nämlich eine Fernsehserie, Manni del Libro, damals Anfang der 80er Jahre. Und ich habe die Hauptrolle damals gespielt vom jungen Profi Manni. Und mit anderen Worten, ohne mich gäbe es vielleicht diesen Infantino als FIFA-Boss nicht. Er hat gesagt, ich habe die Serie geschaut und dann hat es mir der Fußball angetan. Und da fühle ich mich natürlich schuldig, als ich das heute Morgen gehört habe. Aber Arndt Zeigler, er ist ein Sportmoderatorenkollege von Zeiglers wunderbare Welt des Fußballs, der sagt etwas anderes. Er war nämlich live dabei, als Infantino über Manni del Libero gesprochen hatte.
1: Also zunächst mal würde ich Tommy Orner aus der Verantwortung vollkommen rausnehmen. Also der hat mit Gianni Infantino, glaube ich, der hat keinen großen Einfluss mehr auf Gianni Infantino. Aber ich bilde mir ein, und zwar wirklich, dass ich auf diesen Redebeitrag von Gianni Infantino einen kleinen Einfluss hatte. Ich möchte das zumindest glauben. Denn es ist so, dass ich direkt, bevor Gianni Infantino dran war am Podium, war ich dran. Und hatte einen kleinen 15-minütigen Auftritt vor ganz viel Prominenz beim DFB-Jubiläum. Und Gianni Infantino saß in der ersten Reihe. Und ich habe natürlich schon auch den DFB mitgefeiert, aber ich habe auch mir ein paar kritische Anmerkungen zur Entwicklung des Fußballs erlaubt und auch vor allem zum Einfluss der FIFA und zur Kommerzialisierung und habe sehr viel Beifall bekommen, was irgendwie klar ist bei dem Thema. Und Gianni Infantino saß in Reihe 1 und hat mitbekommen, dass kritische Anmerkungen über die Kommerzialisierung und den Weg des Fußballs hin zu immer mehr Geld und immer mehr Entfernung vom Fan und von Leidenschaft und so weiter, dass das für viel Beifall gesorgt hat.
0: Und wie hat er dann reagiert, der Infantino?
1: Und er hat dann sein eigentliches Redemanuskript komplett ignoriert und hat es quasi unbeachtet zur Seite gelegt und nicht weiter reingeschaut und sich auch nicht dran gehalten und hat dann diese Rede gehalten, in der er auf deutsche Fußballsendungen kam und dann auf Manni del Libero. Und ich glaube wirklich, dass er auf eine Infantino-typische, ganz billige Weise sich auch ein bisschen Beifall abholen wollte, indem er den Leuten gesagt hat, ey Leute, ihr habt zwar jetzt eben geklatscht, als es gegen die FIFA ging, aber ich bin doch einer von euch und ich habe doch das Gleiche geguckt wie ihr und ich habe auch die Serien geguckt und ich bin genauso sozialisiert worden wie ihr. Ich glaube, dass das eine Rolle gespielt hat. Es war natürlich schon ein bisschen ölig, so kennt man ihn, aber ich war wahrscheinlich schuld und bin ein bisschen stolz drauf, dass ich ihn zu dieser Missachtung seines eigentlichen, wahrscheinlich sehr langweiligen Redemanuskripts dann letztendlich gebracht habe. Ja, so war das.
0: Ja, so war das. Arndt Zeigler, Moderator von Zeiglers wunderbare Welt des Fußballs. Er war dabei, als FIFA-Boss von mir und Manni del Libero gesprochen hat und er sagt, es ist nicht meine Schuld, dass Gianni Infantino so ist, wie er ist. Puh, da kann ich jetzt mal durchatmen. Da bin ich jetzt richtig erleichtert und so darf ich mich auch von ihm verabschieden. Und wir hören uns morgen wieder ab 7 hier bei Classic Radio. Und das ist Mozart nochmal, Symphonie Nummer 33, der dritte Satz. Schönen Nachmittag noch für Sie.

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2: Kurz nach zwei, schönen Donnerstagnachmittag. Bitte Ruhe, heißt es gerade in einem Getränkemarkt im Ruhrgebiet. Vor allem um einen Wasserkasten muss dort ein großer Bogen gemacht werden. Was genau dahinter steckt, darüber sprechen wir in einer knappen Viertelstunde. Davor habe ich noch die besinnliche Meditation aus Jules Massenets Oper Thaïs für Sie. Es folgt eine frische Barockbrise von Georg Friedrich Händel, die drei Tänze aus seiner Oper Oreste.
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Der englische New Classic Star Alexis French war das mit Dreamland hier bei Classic Radio. Schönen Nachmittag wünsche ich Ihnen. Wir werfen einen Blick nach Bottrop. Dort hat ein Getränkemarkt gerade tierisch süße Mieter. Eine Rotkehlchenfamilie. Sie hat sich zwischen Bier- und Cola-Kästen ihr Nest gebaut. Warnschilder weisen darauf hin, hier wohnt Familie Rotkehlchen. Und die Kunden? Sind fasziniert und nehmen es auch nicht übel, dass gerade besondere Vorsicht gelten muss und die ein oder andere Schale mit Mehlwürmern rumsteht. Bald ist der Zauber auch vorbei, denn die Kleinen werden gerade flügge und wagen die ersten Flugversuche zwischen den Getränkekisten. Passend zu diesem tierischen Highlight jetzt ein musikalisches. Das imposante Prälude aus Marc-Antoine Charpentiers Te Deum.

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1: Schönen Nachmittag, kurz nach 3:30. Ja, vielleicht haben Sie es mitbekommen, doch es hat heute ein großes Geständnis gegeben von meinem Kollegen Thomas Orner. Eigentlich ist er schuld daran, dass wir uns heute mit FIFA-Chef Infantino herumschlagen müssen. Warum und was Sie dazu sagen, darüber sprechen wir in einer knappen Viertelstunde. Davor habe ich noch zwei wunderbare Klassik-Highlights für Sie. Den Danse Melancolique von Emil Darsinch und das Rondo aus Mozarts Kleiner Nachtmusik.
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0: Das Nocturne Nummer 2 in S-Dur von Frédéric Chopin für Ihren Donnerstagnachmittag. Ja, großer Schock heute Morgen in der Show von meinem Kollegen Thomas Orner. Er hat ein unerwartetes Geständnis gemacht. Er sei schuld daran, dass Infantino heute FIFA-Präsident ist. Denn der umstrittene Fußballfunktionär hat in einem Interview verraten, was ihn überhaupt zum Fußball gebracht hat. Und das war ausgerechnet Kollege Thomas Orner als Manni der Libero in der gleichnamigen Fernsehserie. Daraufhin ist ein Sturm losgebrochen. Sie haben angerufen, Mails und WhatsApp geschickt. Und auch auf der Straße ist Thomas Thema.
1: Mann, Thomas, ich dachte, du wärst korrekt. Wegen dem gibt es jetzt so einen Saftladen bei der FIFA. Das ist unfassbar.
2: Ja, Tommy, also ich finde es schon ein Ding, dass das jetzt so passiert ist. Aber gut, ich muss mich damit abfinden und wir haben keine Gemeinsamkeiten mehr.
3: Also Herr Orner, von Ihnen hätte ich ja mehr erwartet.
0: Wir haben einfach die humorvollsten Hörerinnen und Hörer der Welt. Was sagen Sie denn zu dem Thema? Schreiben Sie uns gerne doch oder schicken Sie uns eine Sprachnachricht an die 0821 50 70 50 70. Und humorvoll geht es hier auch musikalisch weiter mit Miss Grey von Patrick Doyle aus Sinn und Sinnlichkeit.

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1: Schönen Donnerstagnachmittag. Spickzettel schreibt man normalerweise ja in der Schule. Doch gestern Abend hat ein Spickzettel auf dem Fußballplatz beim Halbfinale für Gelächter gesorgt. Die ganze Geschichte in einer knappen Viertelstunde. Davor noch Gelassenheit im Doppelpack. Gleich Le Barricade Mystérieuse von François Couperin. Und jetzt die wunderschöne Arabesque Nummer 1 von Claude Debussy.
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Dino Lovers von Alexandre Desplat für ihren Donnerstagnachmittag hier bei Klassikradio. Ja, seit gestern Abend steht nun der zweite Finalist der WM 2026 fest, Argentinien. Dabei hat beim Halbfinale gestern ein kleines Zettelchen für große Aufmerksamkeit gesorgt. Englands Torhüter hatte nämlich einen Spickzettel auf seine Trinkflasche geklebt. Darauf notiert, in welche Ecke einzelne argentinische Spieler am liebsten schießen. Damit wollte er sich auf ein eventuelles Elfmeterschießen vorbereiten. Dazu ist es am Ende zwar nicht gekommen, dafür ist der Zettel wohl in die Hände der gegnerischen Mannschaft geraten. Und dort ist er natürlich mit einer Portion Humor aufgenommen worden. Tja, manchmal ist eben nicht der Ball am schnellsten unterwegs, sondern die Pointe. Hier geht's weiter mit friedlichen Klängen von Ottorino Respighi. Das ist der dritte Satz aus seiner Alte Weisen und Tänze Suite Nummer 2.

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1: Kurz nach 3:30 an diesem Donnerstagnachmittag. Dabei bewegt uns gerade ein delikates Geständnis, das Kollege Thomas Order heute Morgen gemacht hat. Sie haben sich zahlreich dazu gemeldet. Auch Promis waren dabei, wie Patrick Lindner oder Schauspieler Herbert Knaub. Wir sprechen darüber in einer Viertelstunde. Davor habe ich noch ein echtes Highlight für Sie. Endlich wieder im Programm Cat Stevens mit Morning Has Broken. Und davor Felix Mendelssohn-Bartholdy mit dem dritten Satz aus seiner italienischen Sinfonie.
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0: Das Minuetto aus Johann Franz Xaver Sterkels Sinfonie Nummer 1 hier bei Klassik Radio. Schönen Donnerstag. Ja, es ist das Geständnis, das niemand erwartet hatte. Und heute Vormittag kam es dann ganz unerwartet von Kollegen Thomas Orner. Er ist eigentlich schuld daran, dass Infantino FIFA-Boss ist. Denn Thomas hat den Funktionär als Manni der Libero Anfang der 80er Jahre so beeindruckt, dass er überhaupt erst zum Fußball gekommen ist. Sie haben sofort auf das Geständnis reagiert, angerufen, geschrieben und WhatsApp-Nachrichten an die 0821 50 70 50 70 geschickt, sowie Andreas Kölbel aus Mülheim an der Ruhr.
1: Von Manni der Libero zu Gianni der Schibero.
2: Also 40, 50 Jahre später werden solche Jugendsünden zu Katastrophen für uns alle. Ne? Kollege Orner hätte sich das damals auch ein bisschen besser wohl überlegen müssen. Ich nehme an, wenn Gianni Infantino damals ein Riesenfan von Tim Thaler gewesen wäre, hätte das Lachen seiner Mutter jetzt verkauft oder sowas. Lieber Tommy Orner, ein Gruß von mir. Bitte keine schauspielerische Leistung mehr. Ich fürchte leider, mit ein bisschen Zeit versetzt, richtest du damit mehr an, als du dir jemals vorstellen konntest.
0: Einfach wundervolle Reaktionen auf Thomas Geständnis. Und auch Promis haben sich gemeldet, wie Patrick Lindner. Was er dazu meint, das hören wir gegen 17 Uhr. Jetzt geht's erstmal nach Spanien mit Joaquin Rodrigo und dem zweiten Satz aus seinem Concierto de Aranjuez.

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1: Im Studio Fabian Hoffmann. Guten Tag. Flugplatz Kirgiswil darf nicht weiter als ziviler Flugplatz genutzt werden. 12 Jahre Haft nach Brückeneinsturz in Genua. Der ehemalige Militärflugplatz Kirgiswil im Kanton Obwalden darf nicht weiter als ziviler Flugplatz genutzt werden. Das Bundesamt für Zivilluftfahrt hat den Antrag der Flugplatzgenossenschaft Obwalden abgelehnt. Die wollte den Platz weiter für die Ausbildung und Weiterbildung von Piloten nutzen. Grund für die Ablehnung? Die nötigen Zustimmungserklärungen von Grundeigentümern wurden nicht vorgelegt. Der bisherige Nutzungsvertrag läuft noch bis Ende September. 8 Jahre nach dem tödlichen Brückeneinsturz im norditalienischen Genua ist der Mammutprozess jetzt zu Ende gegangen. Der Ex-Chef der Autobahngesellschaft muss wegen fahrlässiger Tötung 12 Jahre ins Gefängnis. Bei dem Einsturz waren 43 Menschen gestorben. Laut Ermittlern waren Instandhaltungsmaßnahmen vernachlässigt worden. Die FIFA plant immer mehr Show in der Halbzeitpause des WM-Endspiels. Neben Shakira treten auch Justin Bieber und BTS auf. Mindestens 20 Minuten soll die Show offenbar gehen. Einige Experten rechnen eher mit 30. Im Regelwerk sind aber nur 15 erlaubt. Es sei denn, der Schiedsrichter stimmt zu.
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2: Zeit für Ihre Lieblingstitel nonstop. Wir spielen ohne Unterbrechung die Highlights der Klassik, die Sie zu den Top 100 gekrönt haben. Wir starten mit einem Piano-Juwel von Dmitri Schostakowitsch, dem zweiten Satz aus seinem zweiten Klavierkonzert, gespielt von Boris Giltburg. Es folgen die wunderschöne Arie Ombra Mai Fu aus Händels Oper Serse, gespielt von Starhornist Felix Klieser. Und dann raffinierte Klänge von Edvard Grieg, Anitras Tanz aus seiner Peggin-Suite.
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Der erste Satz aus Josef Haydns Sinfonie Le Matin, von Ihnen in die Top 100 der schönsten Klassik-Hits aller Zeiten gewählt. Und der letzte Titel heute in unserer Klassikradio Hall of Fame 4 um 4. Schönen Donnerstagnachmittag. Heute schaut die deutsche Außenpolitik nach Finnland. Außenminister Johan Wadephul ist dort zu Gesprächen über Sicherheit, Zivilschutz und Zusammenarbeit im Norden Europas. Aber Finnland ist natürlich viel mehr als Politik. Ein Land der Wälder, Seen und hellen Sommernächte. Und genau diesem großen, weiten Gefühl hat Jean Sibelius ein musikalisches Denkmal gesetzt. Mit seiner eindrucksvollen Finlandia.

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2: Kurz nach 16:30 an diesem Donnerstagnachmittag. In vielen Regionen staut sich die Hitze in den Büros, Autos und Dachwohnungen. Die Temperaturen erinnern oft an einen vorgeheizten Backofen. Wir drehen musikalisch mal auf angenehm. Jetzt mit dem Adagio for Strings von Samuel Barber.
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Der zweite Satz aus Carlos Bagers Sinfonie Nummer 16 hier bei Klassikradio. Wir schauen kurz nach Wien in die Nussdorfer Straße 54. Dort steht das Geburtshaus von Franz Schubert und das bekommt gerade eine ziemlich große Frischzellenkur. Die Fassade wird saniert, Technik und Elektrik werden modernisiert, Innenhof und Garten sollen künftig barrierefrei zugänglich sein. Und Schubert bekommt sogar mehr Platz. Die neue Dauerausstellung wird doppelt so groß sein wie bisher. Dazu kommen ein Musikatelier und ein kleiner Konzertsaal mit 70 Plätzen. Fertig sein soll alles bis zu Schuberts 200. Todestag. Bis dahin bleibt uns seine Musik und die ist ja zum Glück schon lange fertig. Leise flehen meine Lieder.

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3: Im Studio Fabian Hoffmann. Guten Tag. Lange Haftstrafen in Prozess um Brückeneinsturz in Genua. Flugplatz Kegiswil darf nicht weiter als ziviler Flugplatz genutzt werden. In Italien ist der Mammutprozess um den Einsturz einer Autobahnbrücke in Genua zu Ende gegangen. Die Hälfte der knapp 60 Angeklagten wurde schuldig gesprochen. Unter anderem wurde der damalige Chef des Autobahnbetreibers zu 12 Jahren Haft wegen fahrlässiger Tötung verurteilt. 43 Menschen waren bei dem Einsturz vor 8 Jahren gestorben. Laut Ermittlern war die Instandhaltung der Brücke vernachlässigt worden, um Kosten zu sparen. Der ehemalige Militärflugplatz Kegiswil im Kanton Obwalden darf nicht weiter als ziviler Flugplatz genutzt werden. Das Bundesamt für Zivilluftfahrt hat den Antrag der Flugplatzgenossenschaft Obwalden abgelehnt. Die nötige Zustimmung von Eigentümern wurde nicht vorgelegt. Der bisherige Nutzungsvertrag läuft noch bis Ende September. Wie geht's weiter mit der europäischen Asylpolitik? Darüber beraten heute die EU-Innenminister in Dublin. Im Mittelpunkt steht die Umsetzung der Asylreform. Es geht etwa um schnellere Verfahren an den EU-Außengrenzen und die Frage, wie die Grenzkontrollen innerhalb Europas künftig aussehen sollen.
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4: Schönen Donnerstagnachmittag, kurz nach 5. Ja, heute gab es einen riesengroßen Skandal. Mein Kollege Thomas Orner soll schuld daran sein, dass FIFA-Chef Gianni Infantino zum Fußball gekommen ist. Wegen Manni der Libero. Hat zumindest Infantino selbst so gesagt. Sie haben postwendend darauf reagiert, mit köstlichen Reaktionen. Und sogar Patrick Lindner hat sich gemeldet. Was er zu der ganzen Sache sagt, in einer knappen Viertelstunde. Jetzt erstmal royale Feierlichkeit mit Handels Arrival of the Queen of Sheba und danach Puccinis Vissi d'arte, Vissi d'amore aus Tosca.
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0: Go with the Flow von Giovanni Alevi hier bei Klassikradio. Schönen Nachmittag. Ja, es ist das Thema heute, denn unser Kollege Thomas Orner hat heute Morgen bekannt, ja, es ist meine Schuld, dass wir unter FIFA-Chef Infantino zu leiden haben. Der Funktionär hat beim Interview nämlich gesagt, dass Thomas ihn als Manni der Libero in der 80er-Jahre-Sendung erst zum Fußball gebracht hat. Und das hat natürlich für Aufruhr gesorgt. Sie haben sich zahlreich gemeldet. Sogar Patrick Lindner hat persönlich bei Thomas im Studio angerufen.
1: Dann hast du wahrscheinlich heute Morgen mitbekommen, ich bin schuld an der Karriere von Gianni Infantino im weitesten Sinne.
2: Ja, das ist wirklich also unglaublich. Ja, wenn man sich überlegt, dass du jetzt schuld sein sollst an diesem Desaster. Also ich sage jetzt mal, du bist sicherlich nicht dran schuld.
1: Okay, also du sprichst mich frei.
0: Also Freispruch von Patrick Lindner. Thomas kann morgen erhobenen Hauptes wiederkommen. Und damit kommen wir zu einem riesengroßen Highlight der Klassik, der legendären Ode an die Freude von Ludwig van Beethoven.

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1: Schönen Donnerstag, kurz nach 6:30. Gleich wird es galaktisch teuer. Eine Star Wars-Requisite hat bei einer Auktion für Staunen gesorgt. Und die Geschichte dahinter ist ziemlich legendär. Mehr dazu nach 3 Titeln. Der erste kommt jetzt von Robert Fuchs. Das ist der 2. Satz aus seiner Sinfonie Nummer 2.
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von fremden Ländern und Menschen aus Robert Schumanns Kinderszenen hier bei Klassikradio. Ja, es scheint die Woche der Millionenauktionen zu sein. Erst T-Rex Gus für über 50 Millionen Dollar, jetzt ein Lichtschwert aus dem Star Wars-Universum. Knapp 3,3 Millionen Euro hat es gebracht. Es stammt aus Das Imperium schlägt zurück. Luke Skywalker zückt es dort im legendären Duell mit Darth Vader. Das endet, sagen wir mal, handfest, denn der Bösewicht schlägt Luke die Hand ab. Versteigert wurde das Ganze auch samt Hand. Also keine Sorge. Es war natürlich nur eine Prothese. Wir bleiben musikalisch in einer weit, weit entfernten Galaxie mit dem Liebesthema von John Williams aus Star Wars Episode 2.

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1: Im Studio Fabian Hoffmann. Guten Abend. Flugplatz Kirgiswil darf nicht weiter als ziviler Flugplatz genutzt werden. Debatte über Halbzeitshow bei WM-Finale. Der ehemalige Militärflugplatz Kirgiswil im Kanton Obwalden darf nicht weiter als ziviler Flugplatz genutzt werden. Das Bundesamt für Zivilluftfahrt hat den Antrag der Flugplatzgenossenschaft Obwalden abgelehnt. Die wollte den Platz weiter für die Ausbildung und Weiterbildung von Piloten nutzen. Grund für die Ablehnung? Die nötigen Zustimmungserklärungen von Grundeigentümern wurden nicht vorgelegt. Der bisherige Nutzungsvertrag läuft noch bis Ende September. 8 Jahre nach dem tödlichen Brückeneinsturz im norditalienischen Genua ist der Mammutprozess vorbei. Die Hälfte der knapp 60 Angeklagten wurde verurteilt. Der Ex-Chef der Autobahngesellschaft muss wegen fahrlässiger Tötung 12 Jahre ins Gefängnis. Laut Ermittlern wurden Instandhaltungsmaßnahmen vernachlässigt. 43 Menschen starben bei dem Einsturz. Die FIFA plant immer mehr Show in der Halbzeitpause des WM-Endspiels. Neben Shakira treten auch Justin Bieber und BTS auf. Mindestens 20 Minuten soll die Show offenbar gehen. Einige Experten rechnen eher mit 30. Im Regelwerk sind aber nur 15 erlaubt. Es sei denn, der Schiedsrichter stimmt zu.
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2: Kurz nach 6 an diesem frühen Juliabend. Viele überlegen, grillen, Open-Air-Kino oder doch lieber daheim bleiben wegen Gewitterwarnungen. Ist ja je nach Region sehr unterschiedlich. Hier gibt's gelassene Musik für eine gut durchdachte Entscheidung. Das Intermezzo aus Georges Bizets Carmen Suite.
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0: Johann Sebastian Bach, das war der zweite Satz aus seinem Klavierkonzert Nummer 5 hier bei Klassikradio. Schönen Donnerstagabend. Ja, wie ist das wohl, wenn man berühmte Eltern hat, wie zum Beispiel Verona Poth oder Mehmet Scholl? Mit dieser Frage beschäftigt sich die ProSieben-Doku Born Famous, Fluch oder Segen? Darin sprechen berühmte Promikinder über ihre Erfahrungen und Herausforderungen. Startet heute Abend. Und wir wollten von Ihnen wissen, wären Sie denn gern berühmt?
1: Nee, eigentlich nicht, weil ich eigentlich sehr gerne ein Privatleben habe und nicht immer fotografiert werden möchte oder alles, was ich tue, öffentlich gemacht wird. Also lieber normal.
2: Also lieber Geld und nicht berühmt als ja. Geld und berühmt, ja.
3: Das wäre schon cool, wenn fast jeder dich kennt.
4: Wenn es einem gut geht und man eher privat ist, wäre mir das, glaube ich, lieber.
0: Der Star-Status scheint wohl doch nicht so beliebt zu sein. Filmkomponist Nino Rota hatte ihn jedenfalls spätestens nach dieser Filmmusik zu. Der Pate, das ist das Liebesthema daraus.

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1: Kurz nach 6:30, der Sommerabend ist da, aber nicht überall mit derselben Stimmung. Für die einen wird es ein warmer Abend draußen auf dem Balkon oder unterwegs. Für die anderen heißt es eher Fenster zu, Gartenpolster rein und das Gewitter abwarten. Wir begleiten Sie Indoor, Outdoor und bei jedem Wetter mit der schönsten Musik. Jetzt der gefühlvollen Romance aus William Lloyd Webbers Serenade for Strings.
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0: Der dritte Satz aus Muzio Clementis Sinfonie in B-Dur für Ihren Donnerstagabend hier bei Klassikradio. Und an dem erwartet Sie natürlich auch heute ab 19 Uhr wieder mein lieber Kollege Rolando Villason.
1: Hallihallo, volvere con la fuente marcita, la nieve del tiempo, platear und mi bien. Volver heißt zurückzukommen und ja, Argentina ist zurück zu dem Finale gekommen. Aber wir sind auch zurück heute ab 19 Uhr, Klassik Radio Furioso. Und heute erzähle ich euch, liebe Zuhörerinnen und Zuhörer, von einem Komponisten, der sich mit seiner Mutter ganz allein in Berlin durchschlagen musste und wo sich meine Stimme am meisten zu Hause fühlt, in welche Sprache. Bis dann, volvere con la frente marcita.
0: Also ich habe jetzt schon gute Laune und freue mich auf 19 Uhr. Davor habe ich aber noch Camille Saint-Saëns für Sie mit Mon cœur souffre à ta voix aus Samson et Dalila für Trompete und Orchester. Mein Name ist Clara Jäger und wenn Sie möchten, dann hören wir uns morgen ab 14 Uhr wieder.

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1: Hola, hola a todos. Jawohl, die WM-Finale wird auf Spanisch sein. Also, hola a todos, passt ganz gut. Herzlich willkommen hier bei Klassik Radio Furioso, liebe Zuhörerinnen und Zuhörer. Su amigo Rolando Villazón hier am Mikrofon, wie immer mit großer Freude. Los geht's mit Musik von Edvard Grieg. Holberg Suite hören wir jetzt ganz genau den ersten Satz. Vamonos!
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Liebestraum Nummer 3 von Franz Liszt haben wir gerade gehört. Die drei Notturni hier bei Klassik Radio Furioso. Erste Frage kommt aus Bremen. Ah, ich freue mich, in ein paar Wochen im Bremen Orfeo Sonio zu singen mit Christina Plucher und L'Arpeggiata. Also, Timo Wagenknecht, vielleicht bist du auch in mein Konzert da in Bremen. In August. Timo fragt, lieber Rolando, in welcher Sprache oder in welchem Land fühlt sich deine Stimme für dich am meisten zu Hause? Also natürlich, Muttersprache ist immer einfacher, auf Spanisch, aber leider gibt es fast keine Opera auf Spanisch, gibt es viel Zarzuela. Ich singe meistens auf Italienisch und Französisch, ein bisschen Deutsch. Ganz seltsam habe ich auch auf Englisch und nur eine Oper auf Russisch, Eugene Onegin. Ich muss sagen, Französisch fühlt sich ganz gut und ich freue mich, Hoffmann in St. Gallen eine neue Produktion zu singen jetzt im September. Und ja, Französisch ist gut, aber natürlich Italienisch fühlt sich wie die Sprache von Opera. Danke, Timo, und danke, Josef Haydn, von alle die wunderbare Musik, die du hast komponiert, wie zum Beispiel diesen ersten Satz aus deiner Sinfonie Nummer 63. Papa Josef Haydn, bravo.

Den zweiten Satz aus den Suiten A-Dur von Arcangelo Corelli haben wir gerade gehört. Und Antonio Casimir Cartellieri, unser nächster Komponist, wurde in eine Musikerfamilie hineingeboren. Jawohl, beide Eltern waren Sänger. Wie schön. Aber einfach war der Start trotzdem nicht. Nach der Trennung der Eltern ging er mit seiner Mutter nach Berlin. Es war ein bisschen schwierig, aber aus diesem etwas holprigen Anfang wurde erstaunlich schnell eine Musikerlaufbahn mit einer frühen Anstellung bei einem Grafen. Also, und dann kamen so viele wunderbare Werke wie zum Beispiel diesen Flötenkonzert in G-Dur. Wir hören den dritten Satz, Antonio Cartellieri.

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1: Ach, wie toll, dass ihr dabei seid mit unserer Sendung, liebe Zuhörerinnen und Zuhörer. Klassik Radio Furioso geht's weiter jetzt mit Musik aus Bonn. Ludwig van Beethoven, also Musik aus der ganzen Welt, weil er jetzt ist universell. Wir hören seine Klaviersonate Nummer 8, La Pathétique, ganz genau den zweiten Satz.
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Den zweiten Satz Larghetto aus der ersten Symphonie von Richard Holl haben wir gerade gehört. Und jetzt gehen wir in der Welt der Barock und hören, wie aus Tamerlan Opera komponiert von Georg Friedrich Händel Filia mia, non pianger. Ein letzter Moment von Bajazet. Es ist so schön, diese Melodie. Das habe ich mit den Gabriele Players aufgenommen unter der Leitung von Paul McCreech. Hier kommt su amigo Rolando Villason.

Den ersten Satz aus dem Brandenburgisches Konzert Nummer 3, natürlich von der große Johann Sebastian Bach, haben wir gerade gehört. Noch eine Frage hören wir an diesem Donnerstag und das kommt aus Dresden. Hallo Friederike Lorenz und danke für deine Frage. Du fragst, hat schon einmal ein ganz kleines Detail auf der Bühne deine Interpretation oder die Vorstellung insgesamt in einem Moment verändert? Ah, ganz interessant, das passiert jedes Mal in jeder Opera-Vorstellung, in jeder Konzert, in jeder Liederabend. Ein kleines, viele kleine Details machen die Vorstellung anders. Das ist, was ist schön in Live-Musik, dass auch wenn du probst und probst und probst und du weißt genau, wo deine Kollegen werden sein und wo du musst sein, es gibt immer eine kleine Geste, es gibt immer eine Intention, es gibt eine Energie, das Publikum reagiert anders, plötzlich, es gibt eine Piano, die ist da geboren in dieser Vorstellung und alles ist anders. Es kann auch sein, dass eine Kollege fühlt sich nicht so gut oder du selbst fühlst dich nicht so gut und dann bist du mehr konzentriert und manchmal, das sind die besten Vorstellungen. Also jedes Mal ist eine neue Interpretation, neue Vorstellungen mit ihrer ganz besonderen Energie. Es ist wie die Welle im Meer. Jeder Welle schaut wie die andere, aber jeder Welle ist einzigartig. Und so sind die Vorstellungen. Also läuft zu dem Opernhaus, zu dem Konzerthaus und schaut wunderbare, einzigartige Vorstellungen. Und hier haben wir eine einzigartige Interpretation der zweiten Satz aus der Symphonie Nummer 2 von Felix Mendelssohn Bartholdy. Am Ende unserer Sendung, liebe Zuhörerinnen und Zuhörer, wir treffen uns, ich hoffe noch einmal, morgen Ende diese Woche, Freitag. Und bis dann, machen Sie es gut. Mil abrazos. Ciao, ciao.

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2: Einen schönen Donnerstagabend. Heute ist es endlich soweit. Die Odyssee von Christopher Nolan kommt ins Kino. Aber auf den Soundtrack von Ludwig Göransson müssen wir uns noch ein wenig gedulden. Morgen kommt der raus. Bis dahin erzähle ich Ihnen, welcher Schauspieler jetzt für eine Rolle extra lernen musste, das Cello zu spielen. Nach Grieg, Schumann und Mozart, der macht den Anfang. Sein drittes Hornkonzert, das ist der dritte Satz.
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Die Morgenstimmung von Edvard Grieg bringt Ruhe in den Donnerstagabend. Heute ist Kinotag und bald dürfen wir uns tatsächlich auf einen neuen Musikfilm freuen. In dem wird es um einen Cellisten gehen, der sich Filmmusik widmet. Und niemand anderes als Megastar Pedro Pascal wird diesen Cellisten spielen. Man kennt Pedro Pascal aus Der Mandalorianer oder Fantastic Four. Einer der wirklich Top-Stars aus Hollywood im Moment, der für diese Rolle dann extra Cello gelernt hat. Und er ist darüber tatsächlich sehr ehrlich. Pascal hat gesagt, dass seine Rolle in Gladiator so viel einfacher war. Also wirklich monatelanges Training und Muskelaufbau und alles. Das war einfacher, als das Cello spielen zu lernen. Er hat gemeint, das war die härteste Herausforderung seines Lebens. Wir sind gespannt, vor allem wie er dann wirklich das Cello spielen wird. Alles über den Film, Behemoth heißt er, finden Sie online bei Klassikradio. Und jetzt beste Filmmusik. James Horners Braveheart. Das ist For the Love of a Princess.

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1: Ich wünsche Ihnen einen schönen Donnerstagabend. Vom Arbeitstag erholen, das machen wir gleich mit neuer Musik von Anthony Hopkins, von dem Schauspieler. Er hat wirklich ein schönes Stück gerade herausgebracht, das hören wir gleich zusammen. Nach Opernklängen von Christoph Willibald Gluck. Der Reigen seliger Geister aus Orpheus und Euridike.
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Mozart, Serenata Notturna bei Klassikradio. Das war das Minuett. Ihren Donnerstagabend, den füllen wir jetzt mit Klängen von einer Hollywood-Legende, vom Schauspieler Anthony Hopkins. Er liebt Musik. Das ist kein Geheimnis. Er hat sogar schon selbst Filmmusik komponiert, aber jetzt macht er eben wirklich Klassik. Nächsten Monat dürfen wir uns auf Life is a Dream freuen, seinem ersten Klassikalbum. Und die erste Single, die haben wir jetzt schon. Hat etwas von wirklich moderner Romantik. Es ist wunderschön und ich muss sagen, dank diesem Stück bin ich persönlich auch schon sehr gespannt auf mehr. Das ist 1947. Suite für Solo, Klavier und Orchester. Der zweite Satz, Brecken Road von Anthony Hopkins.

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1: Heute und morgen durchatmen, denn am Wochenende ist das Fußball-WM-Finale. Gerade haben wir nochmal Pause. Also ich muss sagen, ich bin immer noch traurig, dass Norwegen es nicht ins Finale geschafft hat. Aber die Spieler, die sind jetzt zurück in der Heimat und gerade der Haaland, der ist sehr stylisch wieder in Norwegen gelandet. Mit einem Waschbär. Mehr dazu gleich nach festlichen Klängen von Georg Friedrich Händel. Sein erstes Concerto Grosso, der vierte Satz nach Schumanns zweiten Stück im Volkston.
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Scherz. Es ist auf jeden Fall ein besonderes Andenken an die Zeit in Amerika. Er sah auch wirklich sehr glücklich aus, als er diesen Waschbären gehalten hat. Es ist ein besonderes Accessoire. Aber schön, was auch immer den Starspieler glücklich macht. Uns wird jetzt Georg Philipp Telemann glücklich machen. Der vierte Satz seiner Orchestersuite in D-Dur.

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1: Schön, dass wir den Donnerstagabend zusammen genießen. Ein Gruß raus an alle, die noch auf der Straße unterwegs sind. Wir machen es uns gleich gemütlich mit der einen Person, die die Einladung zur Hochzeit von Popstar Taylor Swift ausgeschlagen hat. Mit einem sehr guten Grund. Mehr dazu gleich nach Barockklängen von Johann Friedrich Fasch. Seine Ouvertüren-Suite in D-Moll. Das ist der vierte Satz.
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Herrliche Musik von Johannes Brahms. Die erste Serenade, das war das Menuett bei Klassik Radio. Das Event des Jahres, das war ja angeblich die Hochzeit vom Mega-Popstar Taylor Swift. Aber wir haben jetzt schon mal eine Person, die diese Einladung ausgeschlagen hat. Und zwar Batman-Darsteller Robert Pattinson. Seine Frau Suki Waterhouse, die war dort. Und dann wurde Robert Pattinson neulich auf einer Premiere gefragt, ja, wie war denn die Swift-Hochzeit? Seine Antwort, er hat gelacht und gesagt, ich konnte nicht hin, ich musste arbeiten. Batman ist schließlich wichtiger. Der Grund, er dreht gerade den neuen Batman-Film. Und Batman geht eben über die Hochzeit des Jahres. Ich würde sagen, richtige Prioritäten. Batman, den hören wir gleich. Die Filmmusik von Hans Zimmer aus Batman Begins. Nach dem ersten Hornkonzert von Joseph Haydn.

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